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1: Die Nacht meist sternenklar und trocken bei Temperaturen im Schnitt um die 17 bis 15 Grad. Der Mittwoch kommt mit viel Sonne daher und bis zu 32 Grad. Am Donnerstag noch heißer bis zu knapp 40 Grad und Freitag ebenfalls nochmal ein richtiger Sommertag mit bis zu 34 Grad. Allerdings auch mit möglichen Schauern und Gewittern.

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1: Die Nacht meist sternenklar und trocken bei Temperaturen im Schnitt um die 17 bis 15 Grad. Der Mittwoch kommt mit viel Sonne daher und bis zu 32 Grad. Am Donnerstag noch heißer bis zu knapp 40 Grad und Freitag ebenfalls nochmal ein richtiger Sommertag mit bis zu 34 Grad. Allerdings auch mit möglichen Schauern und Gewittern.
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1: Ich bin Helen Martin. Guten Morgen. Der Rücktritt von Jens Spahn als Fraktionschef hatte das Personalkarussell bei der Union in Fahrt gebracht. Heute soll das Ganze offiziell abgeschlossen werden. Die Unionsfraktion trifft sich zu einer Sondersitzung, um den bisherigen Kanzleramtsminister frei zu ihrem neuen Vorsitzenden zu wählen. Außerdem bekommen die neuen Bundesminister von Bundespräsident Steinmeier ihre Ernennungsurkunden. Heute kommt eine neue Hitzewelle. Fast überall in Deutschland wird die 30-Grad-Marke geknackt. In einigen Regionen werden es mehr als 35 Grad. Die Hitze und pralle Sonne können gefährlich sein. Mehr dazu von Simon Müller.
2: Bereits nach der extremen Hitze im Juni schätzte das Robert-Koch-Institut mehr als 5000 Hitzetote in Deutschland. Deutlich mehr als Menschen jährlich im Straßenverkehr sterben. Besonders gefährdet sind Menschen ab 65, Schwangere, Babys und Vorerkrankte. Am gefährlichsten ist ein Hitzeschlag. Dabei schafft es der Körper nicht mehr, die Wärme durch Schwitzen abzuleiten. Die Körpertemperatur steigt schnell auf bis zu über 40 Grad.
1: Der Regen der vergangenen Tage hat die Trockenheit in Sachsen kaum entschärft. Nach Angaben des Umweltministeriums führen rund 60% der Flüsse und Bäche im Freistaat Niedrigwasser. Bei weiteren Messstellen liegen die Pegel nur knapp darüber. Auch das Grundwasser bleibt auf einem historisch niedrigen Niveau. Das Ministerium ruft deshalb weiterhin zu einem sparsamen Umgang mit Wasser auf, etwa beim Gießen oder im Haushalt. Die USA und Saudi-Arabien haben Ziele im Irak angegriffen. Laut US-Angaben hätten sich die Attacken gegen dem Iran nahestehende Terroristen gerichtet. Kampfflugzeuge beider Länder haben demnach mehrere Waffen- und Logistiklager im Osten des Iraks zerstört. Das Ganze sei eine Reaktion auf angeblich mehr als 30 Drohnenangriffe auf US-Truppen und Energieinfrastruktur in Saudi-Arabien, die die iranischen Revolutionsgarden angeordnet haben sollen. Rund 85.000 Menschen werden heute das beschauliche Örtchen Wacken in Schleswig-Holstein stürmen, denn es beginnt wieder eines der größten und bekanntesten Heavy-Metal-Festivals der Welt, das Wacken Open Air. Auf der Bühne stehen dieses Jahr unter anderem Def Leppard und Judas Priest.
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4: Mittwoch kommt mit viel, viel Sonnenschein, trocken und schwülwarm bis heiß daher, um die 32 Grad in der Spitze. Zum morgigen Donnerstag noch heißer, wir kratzen dann an der 40-Grad-Marke und auch am Freitag bis zu 34 Grad, allerdings mit steigendem Schauer- und Gewitterrisiko.

0: Es ist 5.30 Uhr. 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
1: Mit Michael Daub, guten Morgen. Die Niedrigwassersituation in Sachsen hat sich trotz Regens am Wochenende weiter verschärft. Laut Umweltministerium liegen 85% aller Messstellen im kritischen Bereich. Die Elbe bei Dresden hat aktuell noch 60 Zentimeter. Normal sind rund 2 Meter Wassertiefe. Der Drogentod eines 16-Jährigen beschäftigt ab heute das Landgericht in Dresden. Angeklagt ist ein mutmaßlicher Dealer. Er soll dem Jugendlichen auf dem Wiener Platz eine neuartige synthetische Droge verkauft haben. Daran starb der junge Mann. Wer sich viel bewegt, wird belohnt. Das zeigen jetzt 3 Grundschulen aus Sachsen. Den ersten Platz im Freistaat holte die Grundschule am Stadion aus Oelsnitz, gefolgt von der Grundschule am Klosterberg aus Demitz-Tomitz und der Grundschule Neukirchen Brigitte Bayer aus Börna. Die 3 besten Schulen bekommen jeweils 500 Euro Preisgeld. Und die USA und Saudi-Arabien haben Ziele im Irak angegriffen. Laut US-Angaben hätten sich die Attacken gegen dem Iran nahestehende Terroristen gerichtet. Kampfflugzeuge beider Länder haben demnach mehrere Waffen- und Logistiklager im Osten des Iraks zerstört.
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2: Der Mittwoch kommt mit viel, viel Sonnenschein, trocken und schwülwarm bis heiß daher. Um die 32 Grad in der Spitze. Zum morgigen Donnerstag noch heißer, wir kratzen dann an der 40-Grad-Marke und auch am Freitag bis zu 34 Grad, allerdings mit steigendem Schauer- und Gewitterrisiko.
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4: Mit Michael Daub. Guten Morgen. Die Niedrigwassersituation in Sachsen hat sich trotz Regens vom Wochenende weiter verschärft. Aktuell liegen 85% aller Messstellen im kritischen Bereich. Anke Wolf berichtet.
5: Sowohl in den Flüssen als auch beim Grundwasser fehlen massive Reserven, erklärte Sachsens Umweltminister Georg Ludwig von Breitenbuch und mahnt angesichts historisch niedriger Pegelstände zum bewussten Sparen. Jeder Liter zähle heute für die Versorgungssicherheit von morgen, so der Minister. Hilfreich sei, Geschirrspüler und Waschmaschinen nur voll beladen zu nutzen, zu duschen statt zu baden. Felder und Gärten sollten nur nachts oder frühmorgens bewässert und dabei Regenwasser verwendet werden.
4: Der Rücktritt von Jens Spahn als Fraktionschef hatte das Personalkarussell bei der Union in Fahrt gebracht. Heute soll das Ganze offiziell abgeschlossen werden. Die Unionsfraktion trifft sich zu einer Sondersitzung, um den bisherigen Kanzleramtsminister Frei zu ihrem neuen Vorsitzenden zu wählen. Außerdem bekommen die neuen Bundesminister von Bundespräsident Steinmeier ihre Ernennungsurkunden. Die USA und Saudi-Arabien haben Ziele im Irak angegriffen. Laut US-Angaben hätten sich die Attacken gegen dem Iran nahestehende Terroristen gerichtet. Kampfflugzeuge beider Länder haben demnach mehrere Waffen- und Logistiklager im Osten des Irak zerstört. Das Ganze sei eine Reaktion auf angeblich mehr als 30 Drohnenangriffe auf US-Truppen und Energieinfrastruktur in Saudi-Arabien, die iranischen Revolutionsgarden angeordnet haben sollen. Sportlich ganz vorn. Sachsens fitteste Grundschulen stehen fest. Bei der bundesweiten Bewegungsinitiative Deichmann bewegt, Deutschlands fitteste Grundschule, haben mehrere Schulen aus dem Freistaat erfolgreich abgeschnitten. Den ersten Platz in Sachsen holte die Grundschule am Stadion aus Oelsnitz, gefolgt von der Grundschule am Klosterberg aus Demitz-Tumitz und der Grundschule Neukirchen Brigitte Bayer aus Borna auf Platz 3. Insgesamt beteiligten sich mehr als 30.000 Kinder aus über 150 Grundschulen deutschlandweit an der Aktion und sammelten Bewegungseinheiten für mehr Sport im Schulalltag.
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6: Heute bleibt es überwiegend sonnig und trocken und das bei Höchsttemperaturen von 30 bis 32 Grad. Nur im Erzgebirge werden zum Teil nur 24 Grad erreicht. Morgen geht's genauso sonnig und heiß weiter. Es wird schwül warm bei 28 bis 38 Grad. Am Freitag ist es ähnlich bei 26 bis 35 Grad. Allerdings sind da einzelne Schauer und Gewitter möglich.
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6: Schauen wir noch auf die Straßen. A4 Chemnitz Richtung Erfurt. Zwischen Wüstenbrand und Hohenstein-Ernst, da liegt ein totes Tier auf der mittleren Spur. A4 Erfurt Richtung Chemnitz. Zwischen Gera und Gera-Leumnitz ein defekter LKW auf der Standspur. Und die Straße zwischen Dübrichau und Rehfeld ist wegen Löscharbeiten nach wie vor voll gesperrt. Geblitzt wird in Kötten auf der B183 beidseitig.
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6: Mittwoch, der 29. Juli. Schönen guten Morgen jetzt bei uns Andrea Jürgens und Japanese Boy.

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0: 6.16 Uhr. 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

Roland Kaiser und Malte Kelly, warum hast du nicht Nein gesagt? Gleich 6:55 und natürlich gibt's nach wie vor bei uns Tickets für die Kaisermania in Dresden zu gewinnen. 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Wettermäßig gibt's heute nichts zu meckern. Viel Sonne und das bei Temperaturen knapp unter 30 Grad. 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
5: Mit Michael Daub, guten Morgen. Am Montag starten bei Breitenau die Arbeiten für den Ersatzneubau der Gottleuber Brücke. Autofahrer müssen ab dem 17. August mit Einschränkungen rechnen. Nächsten Sommer soll das 2,6 Millionen Euro Projekt fertig sein. Der BSV Sachsen-Zwickau peilt in der neuen Saison wieder einen einstelligen Tabellenplatz an. Dafür hat sich der Bundesligist ordentlich verstärkt und breiter aufgestellt. Insgesamt 10 neue Handballerinnen wurden verpflichtet. Das Bundeskabinett will heute die umstrittenen Reformpläne von Wirtschaftsministerin Reiche auf den Weg bringen. Es geht um Änderungen des Erneuerbare-Energien-Gesetzes und um ein Netzpaket. Kein Aufatmen für die vielen Einsatzkräfte, die rund um Bordeaux in Südfrankreich weiter gegen die verheerenden Waldbrände ankämpfen. Die Feuerwehr bangt jetzt noch mal mehr wegen einer neuen Hitzewelle. Gestern hat es schon 14 Neubrände gegeben. Und auf eine klangreiche Entdeckungsreise können sich Besucher des Lausitzer Musiksommers begeben. Heute wird die Reihe eröffnet. Bis 16. August stehen 12 Veranstaltungen an 9 Festivaltagen auf dem Programm.
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6: Heute bleibt es überwiegend sonnig und trocken und das bei Höchsttemperaturen von 30 bis 32 Grad. Nur im Erzgebirge werden zum Teil nur 24 Grad erreicht. Morgen geht's genauso sonnig und heiß weiter. Es wird schwül warm bei 28 bis 38 Grad. Am Freitag ist es ähnlich bei 26 bis 35 Grad. Allerdings sind da einzelne Schauer und Gewitter möglich.
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6: Schauen wir auf die Straßen. Da ist die S22 zwischen Döberichau und Riefeld wegen Löscharbeiten nach wie vor gesperrt und Blitzer stehen auf der B183 in Kötten beidseitig. In Taucher am Ortseingang aus Eilenburg kommt in der 70er-Zone und in Leipzig auf der Feldstraße am Reiterhof stadteinwärts.
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6.42 Uhr, 12 Minuten nach 6:30. Einen schönen Mittwochmorgen mit Antenne Sachsen und allen Geburtstagskindern. Alles Gute und auch einige Persönlichkeiten haben heute Geburtstag. Formel 1 Doppelweltmeister Fernando Alonso wird 45 Jahre alt. Schauspieler Josh Randorm, vielen als Ted Mosby aus How I Met Your Mother bekannt, feiert seinen 52. Geburtstag. Außerdem kann Schlagersänger Michael Holm, der mit Mendocino und Tränenlügen nicht Musikgeschichte geschrieben hat, seinen 83. Geburtstag feiern. Wir gratulieren allen Geburtstagskindern und wünschen einen schönen Ehrentag.

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7: Mit Michael Daub, guten Morgen. Dass Bewegung im Schulalltag richtig Spaß machen kann, das haben Grundschulen aus ganz Sachsen bewiesen. Bei der bundesweiten Initiative Deichmann bewegt haben sie sich gegen zahlreiche andere Schulen durchgesetzt. Wer zu den fittesten Grundschulen im Freistaat gehört, das weiß Nathalie Feigl.
8: Den Titel als fitteste Grundschule Sachsens holte sich die Grundschule am Stadion aus Oelsnitz im Vogtland. Dahinter landete die Grundschule am Klosterberg aus Demitz-Tumitz auf Platz 2 und die Grundschule Neukirchen Brigitte Bayer aus Bonner auf Platz 3. Die Schüler absolvierten unter dem Motto Weltraum sportliche Aufgaben wie den Astronautencheck im Klassenzimmer oder Tanzpausen auf dem Schulhof. Bundesweit nahmen über 30.000 Kinder an der Aktion teil. Als Belohnung sicherten sich die drei sächsischen Gewinnerschulen jeweils 500 Euro Preisgeld für ihre Schulkasse.
7: In den letzten Tagen gab es ja ein personelles Stühlerücken im Bundeskabinett und in der Unionsfraktion. Heute wird alles offiziell gemacht. Die Unionsfraktion wählt den bisherigen Kanzleramtschef frei zu ihrem neuen Vorsitzenden. Außerdem bekommen mehrere Bundesminister ihre Ernennungsurkunden. Nina Warken wird neue Kanzleramtschefin. CDU-Generalsekretär Carsten Lindemann übernimmt das Gesundheitsministerium. Und Steffen Bilger wird Verkehrsminister. Es ist eines der bekanntesten und größten Heavy-Metal-Festivals der Welt, das Wacken Open Air in Schleswig-Holstein. Heute geht's wieder los. 85.000 Metal-Fans werden in dem kleinen Örtchen erwartet. Zum Line-Up gehören dieses Jahr zum Beispiel Def Leppard, Judas Priest und Sabaton. Der BSV Sachsen-Zwickau peilt in der neuen Saison wieder einen einstelligen Tabellenplatz an. Dafür hat sich der Bundesligist ordentlich verstärkt und breiter aufgestellt. Insgesamt 10 neue Spielerinnen wurden verpflichtet. Das erste Testspiel am Sonntag gegen Zweitligist Kirchhoff haben die Handballerinnen mit 33-28 gewonnen. Es lief aber noch nicht alles rund. Daran soll nun diese Woche im Trainingslager gearbeitet werden. Bis zum Bundesliga-Auftakt Ende August gegen Oldenburg sind noch 6 weitere Testspiele geplant.
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10: Heute bleibt es überwiegend sonnig und trocken und das bei Höchsttemperaturen von 30 bis 32 Grad. Nur im Erzgebirge werden zum Teil nur 24 Grad erreicht. Morgen geht's genauso sonnig und heiß weiter. Es wird schwül warm bei 28 bis 38 Grad. Am Freitag ist es ähnlich bei 26 bis 35 Grad. Allerdings sind da einzelne Schauer und Gewitter möglich.
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10: Schauen wir auf die Straßen A9 Nürnberg Richtung Leipzig zwischen Lederhose und Hermsdorf Süd. Unfall, hier liegen Gegenstände auf der Fahrbahn und es steht ein defekter LKW auf der Standspur. Im Kreis Nordsachsen ist die S22L50 zwischen Dübrichau und Riefeld wegen Löscharbeiten immer noch gesperrt. Und im Kreis Sächsische Schweiz S36 zwischen Freital und Wilsdruf wird eine Ölspur beseitigt. Blitzer stehen auf der B183 in Kötten beidseitig, in Taucher am Ortseingang aus Eilenburg kommend und in Leipzig auf der Feldstraße am Reiterhof.
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10: Mittwoch, der 29. Juli. Guten Morgen. Und jetzt bei uns Bonnie M. mit Rivers of Babylon.

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7.17 Uhr. Mal ehrlich, können Sie eine Amsel von einer Mönchsgrasmücke unterscheiden? Falls nicht, gibt's jetzt digitale Unterstützung aus Sachsen. Forscher der TU Chemnitz haben gemeinsam mit der Uni Würzburg, den Rangern des Nationalparks Bayerischer Wald, eine neue Version der Vogelstimmen-App BirdNet Live entwickelt. Das Besondere, die kostenlose App funktioniert jetzt auch ohne stabile Internetverbindung. Dank künstlicher Intelligenz erkennt sie den Gesang von mehr als 80% der rund 11.000 bekannten Vogelarten weltweit. Und nicht nur das, auch Geräusche von Säugetieren, Insekten und Amphibien kann die App zuordnen. Perfekt also für den nächsten Spaziergang im Wald oder im Park. Vielleicht entdecken Sie dabei sogar Stimmen, die Sie bisher noch nie bewusst gehört haben.

gleich 8:06. Schönen guten Morgen mit Antenne Sachsen. Sonnig und trocken geht's durch den Tag und das bei Höchsttemperaturen von 30 bis 32 Grad. Und auch in den nächsten Tagen bleibt es hier bei uns sehr, sehr warm.

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2: Mit Michael Daub. Guten Morgen. Die Niedrigwassersituation in Sachsen hat sich trotz Regens am Wochenende weiter verschärft. Laut Umweltministerium liegen 85% aller Messstellen im kritischen Bereich. Die Elbe bei Dresden liegt beispielsweise aktuell bei 60 Zentimeter. Normal sind dort etwa 2 Meter. Um bei den drohenden Temperaturen von bis zu 37 Grad ein neues Hitzechaos zu vermeiden, setzen die Leipziger Verkehrsbetriebe einen Notfallplan um, der unter anderem Gleiskühlungen und Einschränkungen für den Busverkehr vorsieht. Das Bundeskabinett bringt heute umstrittene Reformen beim Erneuerbare-Energien-Gesetz auf den Weg. Wirtschaftsministerin Reiche will damit die Förderkosten senken. Konkret, neue kleine Solaranlagen auf dem Hausdach sollen ab 2027 keine dauerhafte Förderung mehr bekommen. Wegen notwendiger Beschilderungsarbeiten werden an der A4-Anschlussstelle Hermsdorf heute Auf- und Abfahrt Richtung Chemnitz gesperrt. Autofahrer werden ab 9:30 bis etwa um 15 Uhr umgeleitet. Und der Fußball-Weltverband FIFA plant einen milliardenschweren Umbau. Investoren sollen bei kommenden Weltmeisterschaften einsteigen und der FIFA mehr als 4 Milliarden Dollar bringen.
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3: Heute bleibt es überwiegend sonnig und trocken und das bei Höchsttemperaturen von 30 bis 32 Grad. Nur im Erzgebirge werden zum Teil nur 24 Grad erreicht. Morgen geht's genauso sonnig und heiß weiter. Es wird schwül warm bei 28 bis 38 Grad. Am Freitag ist es ähnlich bei 26 bis 35 Grad. Allerdings sind da einzelne Schauer und Gewitter möglich.
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3: Schauen wir auf die Straßen A9 Nürnberg Richtung Leipzig. Zwischen Bad Klosterlausnitz und Eisenberg ist die Richtungsfahrbahn nach dem LKW-Unfall gesperrt. Im Kreis Nordsachsen ist die Straße zwischen Dübrichau und Riedfeld wegen Löscharbeiten gesperrt. Und im Kreis Sächsische Schweiz gibt es Behinderungen auf der Straße zwischen Freital und Wilsdruff. Hier wird eine Ölspur beseitigt. Blitzer stehen auf der B183 in Kötten beidseitig, in Taucher am Ortseingang aus Eilenburg kommt, in Leipzig auf der Feldstraße, auf der A9 Richtung Berlin in Höhe Großmarzehns, in Lilbach-Oberfrohna auf der Professor-Willkommen-Straße und auf der B174 von Marienberg Richtung Chemnitz kurz hinter dem Abzweig nach Lauter sowie in Leipzig auf der Lausener Straße stadtauswärts. Einen haben wir noch am Ortsausgang Naundorf auf der Mügelner Straße Richtung Gleisnig.
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0: 7.45 Uhr, dreiviertel acht.
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2: Am Telefon ist die Ilona aus Coswig. Hallo erstmal.
3: Hallo.
2: Ilona, viele sind ja momentan im Urlaub. Bist du auch im Urlaub oder musst du arbeiten?
3: Nein, ich hab Urlaub.
2: Okay, bist du da eher zu Hause oder seid ihr unterwegs?
3: Nee, ich hab jetzt einen Zahnarzt gesehen. Also ich mach immer im Urlaub erstmal Sachen, die man so gerne macht, weg. Und dann geht's in Urlaub.
2: Und dann hast du hoffentlich auch ein richtig schönes Highlight in diesem Urlaub. Und das beschäftigt dich mit Roland Kaiser.
3: Ne? Oh, ja.
2: Bist du ein großer Fan?
3: Eigentlich nicht. Aber alle, die da waren, die ich kenne, sagen, dass wir das erlebt haben, dass wir sowas von Super in Dresden an der Elbe.
2: Es ist wirklich einmalig. Das ist ein Fest, was da an Dresden abgeht.
3: Ja. Genau, und darum habe ich mich auch angemeldet.
2: Mhm. Und wir haben dich rausgekickt und du hast jetzt die Chance, Tickets zu gewinnen für die Kaisermania.
3: Wow.
2: Ich habe für dich eine Frage zum Thema Roland Kaiser. Du hast 5 Sekunden Zeit, die zu beantworten. Wenn das Ganze auch nicht so schwer wird, gebe ich dir A und B vor. Du sagst einfach in diesen 5 Sekunden A oder B. Das ist es, ne? Bist du bereit?
3: Ja, ich gebe mir Mühe, ja.
2: Die Frage lautet, wie heißt das Studioalbum von Roland Kaiser aus dem Jahr 2019? A, Alles oder Dich oder B, Perspektive. Zeit läuft. Du meinst Alles oder Dich?
3: Ja.
2: Jetzt ist der Tag vorbei. Ilona, du hast gewonnen. Herzlichen Glückwunsch.
3: Nein.
2: Für dich kannst du Roland Kaiser zu Kaiser Mania. Viel Spaß.
3: Danke.
2: Und vielleicht wirst du dann noch ein richtiger Roland Kaiser kennen, ne?
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3: Mit Michael Daub. Guten Morgen. Diese Woche wird es wieder heiß und in Leipzig drohen bis zu 37 Grad. Damit sich das Hitzechaos von Ende Juni nicht wiederholt, haben die Leipziger Verkehrsbetriebe jetzt einen Notfallplan. Der Bereichsleiter Infrastruktur der LVB, Stefan Röll, kennt diesen ganz genau.
4: Die erste Stufe beginnt bei 35 Grad, auch da immer ein bisschen prognostisch nach vorn geschaut. Und die zweite Stufe beginnt bei 38 Grad Lufttemperatur. Da intensivieren wir die Maßnahmen. Dazu gehört zum einen, Wasser verteilen zu können. Wobei dort ein Mengenthema entsteht. Aufgrund der Länge unseres Gleisnetzes bräuchten wir unwahrscheinlich viel Wasser. Das heißt, das wird nur partiell einsetzbar sein.
3: Der Drogentod eines 16-Jährigen beschäftigt ab heute das Landgericht in Dresden. Angeklagt ist ein mutmaßlicher Dealer. Der 21-jährige Deutsche soll dem Jugendlichen im Oktober vergangenen Jahres auf dem Wiener Platz eine neuartige synthetische Droge verkauft haben. Der Stoff kann schon in winzigen Dosierungen tödlich sein und so wirkte er auch bei dem 16-Jährigen. Er starb, nachdem er die Droge genommen hatte, an einem Herzstillstand. Für den Prozess sind 6 Verhandlungstage angesetzt. Kein Aufatmen für die vielen Einsatzkräfte, die rund um Bordeaux in Südfrankreich weiter gegen die verheerenden Waldbrände ankämpfen. Die Feuerwehr bangt jetzt nochmal wegen einer neuen Hitzewelle. Gestern hat es schon 14 Neubrände gegeben. Immerhin in 3 Kommunen durften die Menschen wieder zurück in ihre Häuser. In Spanien ist die Lage bei den Waldbränden etwas besser. Man sehe Licht am Ende des Tunnels, so Ministerpräsident Sanchez. Der Fußball-Weltverband FIFA plant einen milliardenschweren Umbau. Investoren sollen bei kommenden Weltmeisterschaften einsteigen und der FIFA mehr als 4 Milliarden Dollar bringen. Zoe Tassovali berichtet.
5: Der europäische Fußballverband UEFA läuft jetzt schon gegen die Pläne Sturm. Er wirft der FIFA vor, den Fußball zur Handelsware zu machen und fragt, wer am Ende überhaupt von dem Milliardendeal profitiert. Die FIFA hält selbstverständlich dagegen. Sie verspricht, das zusätzliche Geld in den nächsten 4 Jahren weltweit in den Fußball zu investieren und vor allem kleinere Verbände zu stärken.
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6: Heute bleibt es überwiegend sonnig und trocken und das bei Höchsttemperaturen von 30 bis 32 Grad. Nur im Erzgebirge werden zum Teil nur 24 Grad erreicht. Morgen geht's genauso sonnig und heiß weiter. Es wird schwül warm bei 28 bis 38 Grad. Am Freitag ist es ähnlich bei 26 bis 35 Grad. Allerdings sind da einzelne Schauer und Gewitter möglich.
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6: Schauen wir auf die Straßen A9 Nürnberg Richtung Leipzig. Zwischen Bad Klosterlausnitz und Eisenberg ist die Richtungsfahrbahn nach einem LKW-Unfall vollgesperrt. Bitte halten Sie eine Rettungsgasse frei. A14 Dresden Richtung Leipzig. Kurz vor der Muldenbrücke, also kurz vor Grimma, steht ein LKW halb auf der rechten Spur mit einer Reifenpanne. Bitte Vorsicht. Im Kreis Nordsachsen S22 L40, die ist zwischen Dübrichau und Rehfeld wegen Löscharbeiten immer noch vollgesperrt. Und Behinderungen gibt es auf der S36 im Kreis Sächsische Schweiz Osterzgebirge. Zwischen Freital und Wilsdruf wird eine Ölspur beseitigt. Geblitzt wird in Taucher am Ortseingang aus Eilenburg kommend, in Leipzig Feldstraße am Reiterhof, auf der A9 Richtung Berlin Höhe Großmarzehns in der 80er-Zone, in Limbach-Oberfrohna auf der Professor-Wilkomm-Straße, am Ortsausgang Nauendorf auf der Bügelner Straße Richtung Gleisnig, in Pirna auf der B172a am Flugplatz Richtung Graupa und in Leipzig an der Maximilianallee stadteinwärts an der Abfahrt Messegelände.
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6: Heute ist Mittwoch, der 29. Juli. Guten Morgen und jetzt bei uns Reinhard May mit Über den Wolken.

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Es ist 8.15 Uhr, Viertel neun. 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

Schönen guten Morgen, noch 7 Minuten bis 8:30. Schönen guten Morgen mit Antenne Sachsen. Sonnig und trocken geht's durch den Tag und das bei Höchsttemperaturen von 30 bis 32 Grad. Und auch in den nächsten Tagen bleibt es hier bei uns sehr, sehr warm.

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3: Mit Michael Daub, guten Morgen. Der Drogentod eines 16-Jährigen beschäftigt heute das Landgericht in Dresden. Angeklagt ist ein mutmaßlicher Dealer. Er soll dem Jugendlichen auf dem Wiener Platz eine neuartige synthetische Droge verkauft haben. Daran starb der 16-Jährige. Nach dem Anschlag am Rande des Berliner CSD will Bundesfamilienministerin Prien mehr Geld in die Radikalisierungsprävention stecken. 5 Millionen Euro aus dem Förderprogramm Demokratie leben sollen an die Bundesländer fließen. Wer sich viel bewegt, wird belohnt. Das zeigen jetzt 3 Grundschulen aus Sachsen. Den ersten Platz im Freistaat holte die Grundschule am Stadion aus Oelsnitz, gefolgt von der Grundschule am Klosterberg aus Demitz-Tumitz und der Grundschule Neukirchen Brigitte Bayer aus Borna. Die 3 besten Schulen bekommen jeweils 500 Euro Preisgeld. Nach dem schweren Erdbeben gestern in Japan ist die Zahl der Todesopfer auf 13 gestiegen. Viele weitere Menschen wurden bei dem Beben der Stärke 7,1 im Südwesten des Landes verletzt. Und der Autobahntunnel Königshainer Berge wird schon wieder gesperrt. Die Ampeln bleiben von heute Abend 19 Uhr bis um 1 Uhr in der Nacht auf Rot, und zwar in Fahrtrichtung Dresden.
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4: Heute bleibt es überwiegend sonnig und trocken und das bei Höchsttemperaturen von 30 bis 32 Grad. Nur im Erzgebirge werden zum Teil nur 24 Grad erreicht. Morgen geht's genauso sonnig und heiß weiter. Es wird schwül warm bei 28 bis 38 Grad. Am Freitag ist es ähnlich bei 26 bis 35 Grad. Allerdings sind da einzelne Schauer und Gewitter möglich.
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4: Schauen wir auf die Straßen A9 Nürnberg Richtung Leipzig zwischen Hermsdorf Süd und Dreußig. 3 Kilometer Stau plus eine Stunde. Zwischen Bad Klosterlausnitz und Eisenberg ist die Richtungsfahrbahn nach einem Lkw-Unfall gesperrt. Bitte halten Sie eine Rettungsgasse frei. A14 Dresden Richtung Leipzig. Kurz vor der Muldenbrücke steht ein Lkw halb auf der rechten Spur mit einer Reifenpanne. A72 Plauen Richtung Chemnitz zwischen Zwickau Ost und Hartenstein. Ein Holzbalken auf der Fahrbahn. Im Kreis Nordsachsen S22 L80 zwischen Dübrichau und Rehfeld Löscharbeiten. Die Straße ist voll gesperrt und im Kreis Sächsische Schweiz, Osterzgebirge, gibt es Behinderungen auf der S36 zwischen Freital und Wilsdruff. Hier wird eine Ölspur beseitigt. Geblitzt wird auf der B172A Pirna am Flugplatz Richtung Graupa, in Leipzig Maximilianallee stadteinwärts an der Abfahrt Messegelände, dann auf der A9 Richtung Berlin in Höhe Großmarzehns in Limbach-Oberfrohna Professor-Wilkomm-Straße sowie in Leipzig auf der Lausener Straße stadtauswärts.
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mit Wonderful Life hier auf Antenne Sachsen. Einen wunderbaren Mittwoch wünsche ich und schön, dass Sie mit dabei sind. Und ich habe jetzt für Sie einen echten deutschen Klassiker. Die Prinzen mit Mann im Mond.

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5: Mit Michael Daub, guten Morgen. Die Niedrigwassersituation in Sachsen hat sich trotz Regens vom Wochenende weiter verschärft. Aktuell liegen 85% aller Messstellen im kritischen Bereich. Anke Wolf berichtet.
6: Sowohl in den Flüssen als auch beim Grundwasser fehlen massive Reserven, erklärte Sachsens Umweltminister Georg Ludwig von Breitenbuch und mahnt angesichts historisch niedriger Pegelstände zum bewussten Sparen. Jeder Liter zähle heute für die Versorgungssicherheit von morgen, so der Minister. Hilfreich sei, Geschirrspüler und Waschmaschinen nur voll beladen zu nutzen, zu duschen statt zu baden. Felder und Gärten sollten nur nachts oder frühmorgens bewässert und dabei Regenwasser verwendet werden.
5: Nach dem Anschlag am Rande des Berliner CSD will Bundesfamilienministerin Prien mehr Geld in die Radikalisierungsprävention stecken. 5 Millionen Euro aus dem Förderprogramm Demokratie leben sollen an die Bundesländer fließen. Fiona Reinhardt berichtet.
7: Im Fokus soll laut Familienministerin Prien die Deradikalisierung stehen. Mit entsprechenden Programmen sollen hier besonders junge Leute durch intensive Beratungen von ihren radikalen Ansichten abgebracht werden. Und dafür sollen demnächst Mittel genutzt werden, die zunächst anders verplant waren. Die Ministerin hatte das Programm Demokratie leben zuletzt noch neu ausgerichtet und dafür Kritik geerntet, besonders aus der queeren Community, weil entsprechende Beratungsangebote gekürzt wurden.
5: Der versteinerte Wald von Chemnitz hat den Anstoß zu einer neuen Entdeckung gegeben. Ein Forscherteam hat erstmals nachgewiesen, dass sich im Quarz von fossilem Holz mehrere Phasen der Erdgeschichte erhalten haben. Damit hat sich der Wissenschaft eine neue Möglichkeit eröffnet, die Entwicklung von Landschaften über hunderte Millionen Jahre nachzuvollziehen. An der Studie waren neben Experten des Chemnitzer Naturkundemuseums und der TU Freiberg auch Wissenschaftler der Universitäten Münster und Göttingen sowie des Technologieinstituts Karlsruhe beteiligt. Nach dem schweren Erdbeben gestern in Japan ist die Zahl der Todesopfer auf 13 gestiegen. Viele weitere Menschen wurden bei dem Beben der Stärke 7,1 im Südwesten des Landes verletzt. In der Stadt Kashima ist ein Einkaufszentrum teilweise eingestürzt. Die Rettungskräfte suchen noch nach vermissten und verschütteten Menschen. Und auf der A4 wird heute an der Anschlussstelle Hermsdorf gebaut. Laut Autobahn GmbH werden Auf- und Abfahrt in Fahrtrichtung Chemnitz gesperrt. Grund dafür sind notwendige Beschilderungsarbeiten. In einer guten halben Stunde geht's los. Autofahrer werden von 9.30 Uhr bis etwa 15 Uhr umgeleitet.
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8: Heute bleibt es überwiegend sonnig und trocken und das bei Höchsttemperaturen von 30 bis 32 Grad. Nur im Erzgebirge werden zum Teil nur 24 Grad erreicht. Morgen geht es genauso sonnig und heiß weiter. Es wird schwül warm bei 28 bis 38 Grad. Am Freitag ist es ähnlich bei 26 bis 35 Grad. Allerdings sind da einzelne Schauer und Gewitter möglich.
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8: Schauen wir noch auf die Straßen. A9 Nürnberg Richtung Leipzig zwischen Hermsdorf Süd und Reußig. 5 Kilometer Stau, hier dauert es 20 Minuten länger. Zwischen Bad Klosterlausnitz und Eisenberg gab es einen Unfall mit einem LKW. Die rechte Spur ist gesperrt. Im Kreis Nordsachsen und Kreis Elbe-Elster S22L60 ist die Straße zwischen Döbrichau und Rehfeld wegen Löscharbeiten immer noch voll gesperrt. Sollten Sie bitte weiträumig umfahren. Blitzer stehen auf der B172A in Pirna am Flugplatz Richtung Graupa. In Leipzig Maximilian Allee stadteinwärts an der Abfahrt Messe. Ende. In Chemnitz Walter Klippel Straße Richtung Augustusburger Straße. Dann auf der A9 Richtung Berlin Höhe Großmarzehns. In Limbach Oberfrohna wird geblitzt auf der Professor Wilkomm Straße. Und in Leipzig auf der Lausener Straße stadtauswärts.
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8: Mittwoch, der 29. Juli. Guten Morgen und jetzt bei uns Brotherhood of Man. Save your kids.

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Mal ehrlich, können Sie eine Amsel von einer Mönchsgrasmücke unterscheiden? Falls nicht, gibt's jetzt digitale Unterstützung aus Sachsen. Forscher der TU Chemnitz haben gemeinsam mit der Uni Würzburg, den Rangern des Nationalparks Bayerischer Wald eine neue Version der Vogelstimmen-App BirdNet Live entwickelt. Das Besondere, die kostenlose App funktioniert jetzt auch ohne stabile Internetverbindung. Dank künstlicher Intelligenz erkennt sie den Gesang von mehr als 80% der rund 11.000 bekannten Vogelarten weltweit. Und nicht nur das, auch Geräusche von Säugetieren, Insekten und Amphibien kann die App zuordnen. Perfekt also für den nächsten Spaziergang im Wald oder im Park. Vielleicht entdecken Sie dabei sogar Stimmen, die Sie bisher noch nie bewusst gehört haben.

Schönen guten Morgen mit Antenne Sachsen. Sonnig und trocken geht's durch den Tag und das bei Höchsttemperaturen von 30 bis 32 Grad. Und auch in den nächsten Tagen bleibt es hier bei uns sehr, sehr warm.

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6: Mit Michael Daub, guten Morgen. Der Drogentod eines 16-Jährigen beschäftigt heute das Landgericht in Dresden. Angeklagt ist ein mutmaßlicher Dealer. Er soll dem Jugendlichen auf dem Wiener Platz eine neuartige synthetische Droge verkauft haben. Daran starb der 16-Jährige. Nach dem Anschlag am Rande des Berliner CSD will Bundesfamilienministerin Prien mehr Geld in die Radikalisierungsprävention stecken. 5 Millionen Euro aus dem Förderprogramm Demokratie leben sollen an die Bundesländer fließen. Wer sich viel bewegt, wird belohnt. Das zeigen jetzt drei Grundschulen aus Sachsen. Den ersten Platz im Freistaat holte die Grundschule am Stadion aus Oelsnitz, gefolgt von der Grundschule am Klosterberg aus Demitz-Tumitz und der Grundschule Neukirchen Brigitte Bayer aus Borna. Die drei besten Schulen bekommen jeweils 500 Euro Preisgeld. Nach dem schweren Erdbeben gestern in Japan ist die Zahl der Todesopfer auf 13 gestiegen. Viele weitere Menschen wurden bei dem Beben der Stärke 7,1 im Südwesten des Landes verletzt. Und der Autobahntunnel Königshainer Berge wird schon wieder gesperrt. Die Ampeln bleiben von heute Abend 19 Uhr bis um 1 Uhr in der Nacht auf Rot, und zwar in Fahrtrichtung Dresden.
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7: Heute bleibt es überwiegend sonnig und trocken und das bei Höchsttemperaturen von 30 bis 32 Grad. Nur im Erzgebirge werden zum Teil nur 24 Grad erreicht. Morgen geht's genauso sonnig und heiß weiter. Es wird schwül warm bei 28 bis 38 Grad. Am Freitag ist es ähnlich bei 26 bis 35 Grad. Allerdings sind da einzelne Schauer und Gewitter möglich.
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7: Schauen wir auf die Straßen. A9 Nürnberg Richtung Leipzig zwischen Bad Klosterlausnitz und Eisenberg. Unfall mit einem LKW. Die rechte Spur ist gesperrt. A14 Dresden Richtung Leipzig zwischen Nossen-Nord und Döbeln-Ost. 3 Kilometer Stau plus eine Viertelstunde. A72 Chemnitz Richtung Zwickau zwischen Chemnitz Süd und Stolberg Nord. 2 Kilometer Stau. Hier dauert es 10 Minuten länger. Blitzer stehen auf der B172A in Pirna am Flugplatz Richtung Graupa. In Leipzig Maximilianallee stadteinwärts an der Abfahrt Messegelände und in Chemnitz an der Walter-Klippel-Straße Richtung Augustusburger Straße.
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1: Am Telefon ist die Ilona aus Coswig. Hallo erstmal.
2: Hallo.
1: Ilona, viele sind ja momentan im Urlaub. Bist du auch im Urlaub oder musst du arbeiten?
2: Nein, ich hab Urlaub.
1: Okay, bist du da eher zu Hause oder seid ihr unterwegs?
2: Nee, ich habe jetzt einen Zahnarzttermin. Also ich mache immer im Urlaub erstmal die bösen Sachen, die man sonst nicht so gerne macht, weg. Und dann geht's in Urlaub.
1: Und dann hast du hoffentlich auch ein richtig schönes Highlight in diesem Urlaub. Und das beschäftigt sich mit Roland Kaiser, ne?
2: Oh, ja.
1: Bist du ein großer Fan?
2: Nee, eigentlich nicht. Aber alle, die da waren und die ich kenne, sagen, das musst du erlebt haben. Das ist sowas von super in Dresden an der Elbwiesen.
1: Es ist wirklich einmalig. Ne? Es ist ein Phänomen, was da in Dresden abgeht.
2: Ja, genau. Und darum habe ich mich auch angemeldet.
1: Mhm. Und wir haben dich rausgepickt und du hast jetzt die Chance, Tickets zu gewinnen für die Kaisermania.
2: Boah.
1: Ich habe für dich eine Frage zum Thema Roland Kaiser. Du hast 5 Sekunden Zeit, die zu beantworten. Und dass das Ganze auch nicht so schwer wird, gebe ich dir A und B vor. Du sagst einfach in diesen 5 Sekunden A oder B. Was ist richtig, ne? Bist du bereit?
2: Ja, ich gebe mir Mühe, ja.
1: Die Frage lautet, wie heißt das Studioalbum von Roland Kaiser aus dem Jahr 2019? A, Alles oder Dich oder B, Perspektiven. Zeit läuft. Du meinst Alles oder Dich.
2: Ja.
1: Jetzt ist die Zeit vorbei. Ilona, natürlich, hast recht. Du hast gewonnen. Herzlichen Glückwunsch.
2: Nein.
1: Für dich geht's zu Roland Kaiser, zu Kaisermania. Viel Spaß.
2: Danke, danke, danke.
1: Und vielleicht wirst du ja noch ein richtiger Roland Kaiser-Fan, ne?
2: 100 pro. Jetzt sowieso.
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7: Michael Daub, guten Tag. Sachsens Jugendämter mussten im vergangenen Jahr seltener das Familiengericht einschalten. Nach Angaben des Statistischen Landesamtes geschah das 2025 in 956 Fällen, weniger als im Vorjahr. Trotzdem ordneten die Gerichte insgesamt 1.311 Maßnahmen zum Schutz von Kindern an. Am häufigsten wurde Eltern das Sorgerecht teilweise oder vollständig entzogen. Ein großer Teil der Schulabgänger in Westsachsen ist nur bedingt dazu in der Lage, eine Lehre zu absolvieren. Das geht aus einer Umfrage der IHK hervor, an der sich über 2000 Firmen der Region beteiligt haben. Tina Wojnowski mit den Einzelheiten.
8: Ja, demnach haben die meisten Mädchen und Jungen starke Defizite im Sozialverhalten. Sie seien außerdem nicht belastbar und hätten Schwierigkeiten, Zusammenhänge zu erkennen, bemängelten die Unternehmen. Ein Drittel der Betriebe meldete außerdem Schwächen in Mathe und Deutsch. Jeder 10. Ausbilder sprach von Problemen bei den Naturwissenschaften. Insgesamt gaben 90% der beteiligten Unternehmen Mängel an.
7: In den USA fordern über 1000 Beschäftigte von führenden KI-Firmen einen internationalen Bremsmechanismus für künstliche Intelligenz. In einem offenen Brief warnen sie vor Kontrollverlust und rufen die US-Regierung zum Handeln auf. Hintergrund ist ein Vorfall, bei dem ein KI-Modell von OpenAI bei einem Test eigenständig Computersysteme einer anderen Firma gehackt hat. Das schwere Erdbeben auf der japanischen Insel Kyushu hat Gebäude und Straßen teils schwer beschädigt. In einem Einkaufszentrum hat es wegen des Bebens eine Explosion gegeben. Mindestens 2 Menschen sind dabei gestorben, mehrere sind verletzt worden. Vermutlich hatte das Erdbeben mit der Stärke 7,1 einen Gasleck ausgelöst, was wiederum zu der Explosion geführt hat. Die Dresdner Polizei sucht aktuell nach dem vermissten Michael T. aus Pieschen. Der 67-Jährige verließ am Dienstag seine Unterkunft am Hubertusplatz und wird seitdem vermisst. Der Mann ist orientierungslos. Michael T. ist etwa 1,80 groß, schlank und hat kurze braune Haare. Bekleidet ist er mit einem rot karierten Hemd und einer Jogginghose. Wer den Vermissten gesehen hat oder Hinweise zu seinem Aufenthaltsort geben kann, der wird gebeten, sich bei der Polizeidirektion Dresden oder jeder anderen Polizeidienststelle zu melden.
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9: Heute bleibt es überwiegend sonnig und trocken und das bei Höchsttemperaturen von 30 bis 32 Grad. Nur im Erzgebirge werden zum Teil nur 24 Grad erreicht. Morgen geht es genauso sonnig und heiß weiter. Es wird schwül warm bei 28 bis 38 Grad. Am Freitag ist es ähnlich bei 26 bis 35 Grad. Allerdings sind da einzelne Schauer und Gewitter möglich.
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9: Schauen wir auf die Straßen. A9 Nürnberg Richtung Leipzig zwischen Bad Klosterlausnitz und Eisenberg. Unfall mit einem LKW, die rechte Spur ist gesperrt. A13 Berlin Richtung Dresden zwischen Klettwitz und Schwarzheide. Ungesicherte Unfallstelle auf der Standspur, bitte Vorsicht. A14 Dresden Richtung Leipzig zwischen Nossen-Nord und Döbeln-Ost. 3 Kilometer Stau, hier dauert es gut 10 Minuten länger. Und A72 Chemnitz Richtung Zwickau zwischen Chemnitz-Süd und Stolberg-Nord. 4 Kilometer Stau plus 20 Minuten. Blitzer steht in Chemnitz, Walter-Klippel-Straße Richtung Augustusburger Straße im Tempo 30 Bereich.

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Hier ist Antenne Sachsen am Mittwoch und das größte Heavy-Metal-Festival der Welt ist wieder gestartet. Das Wacken Open Air in Schleswig-Holstein hat seine Tore geöffnet. Tausende Fans aus aller Welt pilgern in den kleinen Ort Wacken und feiern dort mehrere Tage lang Rock und Metal. Auf den Bühnen stehen in diesem Jahr wieder internationale Top-Acts und wie so oft hoffen alle, dass der berühmte Wacken-Matsch diesmal ausbleibt. Die Chancen stehen gut, denn auch da oben scheint die Sonne.

0: der Mittwochvormittag auf Antenne Sachsen. Schön, dass Sie mit dabei sind. Musikalisch geht's gleich bei mir weiter mit Boney M. und Mabeka.
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0: Song aus Bella Italia, unschwer zu erkennen, Albano und Romina Power mit Sempre Sempre. Hier ist Antenne Sachsen am Mittwoch. 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Und jetzt bei mir, pur mit Abenteuerland.
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10: Mit Michael Daub. Guten Tag. Wenn das Kindeswohl in Gefahr ist, greifen Jugendämter im Notfall auch zu harten Maßnahmen. Wie oft das in Sachsen vorkommt, das weiß Clarissa Kunert.
11: Die Jugendämter in Sachsen haben im vergangenen Jahr 956 Mal das Familiengericht eingeschaltet. Das waren zwar etwas weniger Fälle als im Jahr davor, dennoch mussten sie mehr als 1300 Maßnahmen zum Schutz von Kindern anordnen. Am häufigsten wurde Eltern das Sorgerecht teilweise oder sogar vollständig entzogen. Hintergrund war jeweils eine Gefährdung des Kindeswohls.
10: Die Niedrigwassersituation in Sachsen hat sich nach aktuellen Pegelmessungen weiter verschärft. Trotz der Regenfälle vom Wochenende liegen 85% aller Messstellen im kritischen Bereich. Die Elbe steht bei Dresden aktuell bei rund 60 Zentimetern. Sachsens Umweltminister Georg Ludwig von Breitenbuch mahnt zum verantwortungsvollen Umgang mit Wasser, etwa durch sparsames Bewässern oder den Verzicht auf Vollbäder. Das Bundeskabinett bringt heute umstrittene Reformen beim Erneuerbare-Energien-Gesetz auf den Weg. Wirtschaftsministerin Reiche will damit die Förderkosten senken. Konkret, neue kleine Solaranlagen auf dem Hausdach sollen ab 2027 keine dauerhafte Förderung mehr bekommen. Außerdem sollen Betreiber von neuen Solar- und Windkraftanlagen in bestimmten Regionen künftig weniger Geld bekommen, wenn ihre Anlagen zeitweise abgeschaltet werden müssen. In Südeuropa wüten weiter schwere Waldbrände. In der Region bei Bordeaux an der französischen Atlantikküste gibt es Sorgen, dass eine neue Hitzewelle mit Temperaturen bis zu 40 Grad das Feuer durch Trockenheit und Wind wieder unkontrolliert auflodern lässt. Auch in Griechenland kämpft die Feuerwehr auf der bei Urlaubern beliebten Ägäisinsel Paros gegen einen großen Waldbrand. Mehrere Ortschaften wurden evakuiert. Der BSV Sachsen-Zwickau peilt in der neuen Bundesliga-Saison wieder einen einstelligen Tabellenplatz an. Dafür hat sich der Bundesligist ordentlich verstärkt und breiter aufgestellt. Insgesamt 10 neue Handballerinnen wurden verpflichtet. Das erste Testspiel am Sonntag gegen Zweitligist Kirchhoff hat das Team mit 33-28 gewonnen. Bis zum Bundesliga-Auftakt am 29. August in Oldenburg sind noch 6 weitere Testspiele geplant.
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12: Sehr sommerlich geht's heute durch den Tag. Die Temperaturen steigen noch auf 30 bis 34 Grad. Dazu gibt's sehr viel Sonne. Es ist trocken bei uns. Morgen dann wird's im Laufe des Tages auch stellenweise nochmal richtig heiß. Mit viel Sonne gibt's 34, an einigen Orten sogar bis zu 39 Grad. Einige Schauer und Gewitter sind vereinzelt morgen möglich.
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12: A9 Nürnberg Richtung Leipzig. Zwischen Bad Klosterlausnitz und Eisenberg gab es einen Unfall mit einem LKW. Die rechte Spur ist gesperrt. Sie müssen mit Behinderungen rechnen. A13 Richtung Berlin. 3 Kilometer Stau gibt es zwischen Marsdorf und Thiendorf. A14 Dresden Richtung Leipzig. Zwischen Nossen Nord und Döbeln Ost. 3 Kilometer Stau im Moment. Und A72 Chemnitz Richtung Zwickau. Zwischen Chemnitz Süd und Stolberg Nord. 5 Kilometer Stau. Geblitzt wird in Görlitz an der Kastanienallee in der 30er-Zone. In Kossebaude wird an der Gartenstraße stadtauswärts geblitzt und in Radeberg an der Langbeinstraße in der 30er-Zone.

0: Roland Kaiser mit Stark. Ja, und die Fans sind schon ganz hipplig. Die Kaisermania rückt immer näher. Am Wochenende geht's am Dresdner Elbufer los mit dem ersten Konzert. Und bei uns gewinnen sie Tickets. Die nächsten hat sich heute Morgen Ilona bei mir geholt, obwohl sie eigentlich gar nicht der große Kaiser-Fan ist. Aber es hat funktioniert.
1: Nein!
0: Für dich geht's zu Roland Kaiser, zu Kaisermania. Viel Spaß!
1: Danke, danke, danke.
0: Und vielleicht wirst du ja noch ein richtiger Roland-Kaiser-Fan.
1: 100 pro. Jetzt sowieso.
0: Und die nächsten Tickets holen Sie sich einfach anmelden unter antennesachsen.de.

0: Antenne Sachsen am Mittwoch. Schön, dass Sie mit dabei sind. Musikalisch geht's gleich bei mir weiter mit Vanessa Mai und Ich sterb für dich.
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Antenne Sachsen am Mittwoch. Wir spielen 70er, 80er und die schönsten Schlager, gerade noch Blue System mit Sorry Little Sarah. Ein Song, der uns direkt zurück in die große Zeit der 80er katapultiert. Und jetzt wechseln wir die Stimmung ein bisschen von Herzschmerz mit Synthesizer zu Herzschmerz mit ganz eigenen Worten. Udo Lindenberg sagt, was viele vielleicht schon mal gedacht haben: Ich lieb dich überhaupt nicht. Hier ist Udo Lindenberg.

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6: Mit Michael Daub, guten Tag. Sachsens Jugendämter mussten im vergangenen Jahr seltener das Familiengericht einschalten. Nach Angaben des Statistischen Landesamtes geschah das 2025 in 956 Fällen, weniger als im Vorjahr. Trotzdem ordneten die Gerichte insgesamt über 1300 Maßnahmen zum Schutz von Kindern an. Am häufigsten wurde Eltern das Sorgerecht teilweise oder vollständig entzogen. Der Drogentod eines 16-Jährigen beschäftigt seit heute das Landgericht in Dresden. Angeklagt ist ein mutmaßlicher Dealer, ein 21 Jahre alter Deutscher. Oberstaatsanwalt Jürgen Schmidt.
7: Ihm wird vorgeworfen, am 18. Oktober 2025 einen 16-jährigen Deutschen am Hauptbahnhof in Dresden 0,5 Gramm Crystal und dazu noch einen neuen psychoaktiven Stoff, das sogenannte Isotonitazepin, verkauft zu haben. Das hat dann für den Beschuldigten zur Folge gehabt, dass der Geschädigte die erworbenen Drogen zeitnah konsumierte, einen Herz-Kreislauf-Stillstand erlitt und in der Folge am 24. Oktober 2025 im Krankenhaus verstarb.
6: Für den Prozess sind 6 Verhandlungstage angesetzt. BMW will weltweit rund 8000 Jobs abbauen. Mehr als die Hälfte der Stellen soll in Deutschland wegfallen. Hier arbeiten rund 84.000 Beschäftigte. Der Stellenabbau soll über natürliche Fluktuation und ein Abfindungsprogramm auf freiwilliger Basis erfolgen, heißt es aus Unternehmenskreisen. Die Welt braucht eine Art Notausschalter für KI. Das fordern jetzt mehr als 1000 teils hochrangige Mitarbeiter führender KI-Entwicklerfirmen. Aus ihrer Sicht braucht es einen Bremsmechanismus für den Fall, dass Menschen den Zugriff auf die Technik verlieren. Dass das passiert, ist gar nicht so unrealistisch, wie ein Vorfall bei ChatGPT-Entwickler OpenAI zeigt. Bei einem Testlauf war eine KI weiter in ein System gelangt, als die Entwickler ihr zugetraut haben. Die vermutliche Urlaubsfahrt einer Familie endete für alle im Krankenhaus. Bei einem Unfall zwischen Klinga und Großsteinberg sind 4 Menschen schwer verletzt worden, darunter 2 Kinder im Alter von 6 und 8 Jahren. Wie ein Polizeisprecher mitteilte, kam das Auto in einer Kurve aus bislang ungeklärter Ursache von der Fahrbahn ab, überschlug sich und landete auf einem Feld. 2 Rettungshubschrauber brachten die 4 Insassen in Krankenhäuser. Die Polizei ermittelt nun zur Unfallursache.
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8: Sehr sommerlich geht's heute durch den Tag. Die Temperaturen steigen noch auf 30 bis 34 Grad. Dazu gibt's sehr viel Sonne. Es ist trocken bei uns. Morgen dann wird's im Laufe des Tages auch stellenweise nochmal richtig heiß. Mit viel Sonne gibt's 34, an einigen Orten sogar bis zu 39 Grad. Einige Schauer und Gewitter sind vereinzelt morgen möglich.
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8: A13 Dresden Richtung Berlin, 3 Kilometer Stau gibt's zwischen Marsdorf und Radeburg. A14 Leipzig Richtung Dresden zwischen Dübeln Nord und Dübeln Ost, 3 Kilometer Stau. A14 Dresden Richtung Leipzig zwischen Nossen Nord und Dübeln Ost, 2 Kilometer Stau. Dann A14 Dresden Richtung Klinga zwischen Grimma und Klinga, 1 Kilometer Stau. A38 Halle Richtung Leipzig, 1 Kilometer Stau gibt's zwischen dem Kreuz Rippachtal und Lützen. Und A72 Chemnitz Richtung Zwickau zwischen Chemnitz Süd und Stolberg Nord, 4 4 Kilometer Stau im Moment. Geblitzt wird in Radeberg an der Langbeinstraße in der 30er-Zone, in Leipzig an der Permoser Straße stadteinwärts und in Chemnitz an der Zwickauer Straße stadtauswärts.
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0: Der Mittwochmittag bei Antenne Sachsen und gleich geht's bei uns weiter mit den Bay City Rollers und Bye Bye Baby.
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Antenne Sachsen mit Lightback und Sunshine Reggae, und passender könnte das Wetter heute wirklich kaum sein. Knapp 30 Grad, strahlender Sonnenschein, da fühlt sich der Sommer einfach richtig gut an. 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Die wissen schließlich, alles nur geklaut.

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6: Mit Michael Daub, guten Tag. Sachsens Jugendämter mussten im vergangenen Jahr seltener das Familiengericht einschalten. Nach Angaben des Statistischen Landesamtes geschah das 2025 in 956 Fällen, weniger als im Vorjahr. Trotzdem ordneten die Gerichte insgesamt über 1300 Maßnahmen zum Schutz von Kindern an. Am häufigsten wurde Eltern das Sorgerecht teilweise oder vollständig entzogen. Der Drogentod eines 16-Jährigen beschäftigt seit heute das Landgericht in Dresden. Angeklagt ist ein mutmaßlicher Dealer, ein 21 Jahre alter Deutscher. Oberstaatsanwalt Jürgen Schmidt.
7: Ihm wird vorgeworfen, am 18. Oktober 2025 einem 16-jährigen Deutschen am Hauptbahnhof in Dresden 0,5 Gramm Crystal und dazu noch einen neuen psychoaktiven Stoff, das sogenannte Isotonitazepin, verkauft zu haben. Das hat dann für den Beschuldigten zur Folge gehabt, dass der Geschädigte die erworbenen Drogen zeitnah konsumierte, einen Herz-Kreislauf-Stillstand erlitt und in der Folge am 24. Oktober 2025 im Krankenhaus verstarb.
6: Für den Prozess sind 6 Verhandlungstage angesetzt. BMW will weltweit rund 8000 Jobs abbauen. Mehr als die Hälfte der Stellen soll in Deutschland wegfallen. Hier arbeiten rund 84.000 Beschäftigte. Der Stellenabbau soll über natürliche Fluktuation und ein Abfindungsprogramm auf freiwilliger Basis erfolgen, heißt es aus Unternehmenskreisen. Die Welt braucht eine Art Notausschalter für KI. Das fordern jetzt mehr als 1000 teils hochrangige Mitarbeiter führender KI-Entwicklerfirmen. Aus ihrer Sicht braucht es einen Bremsmechanismus für den Fall, dass Menschen den Zugriff auf die Technik verlieren. Dass das passiert, ist gar nicht so unrealistisch, wie ein Vorfall bei ChatGPT-Entwickler OpenAI zeigt. Bei einem Testlauf war eine KI weiter in ein System gelangt, als die Entwickler ihr zugetraut haben. Die vermutliche Urlaubsfahrt einer Familie endete für alle im Krankenhaus. Bei einem Unfall zwischen Klinga und Großsteinberg sind 4 Menschen schwer verletzt worden, darunter 2 Kinder im Alter von 6 und 8 Jahren. Wie ein Polizeisprecher mitteilte, kam das Auto in einer Kurve aus bislang ungeklärter Ursache von der Fahrbahn ab, überschlug sich und landete auf einem Feld. 2 Rettungshubschrauber brachten die 4 Insassen in Krankenhäuser. Die Polizei ermittelt nun zur Unfallursache.
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8: Mit sehr viel Sonne geht's heute durch den Tag. Die Temperaturen klettern auf 30 bis 33 Grad. Es wird heute trocken bleiben. Super zum in den See springen. Morgen sieht's dann schon ein bisschen anders aus. Morgen wird's auf jeden Fall heißer mit 34 bis stellenweise auch mal 38 Grad. Im Laufe des Tages können dann aber vereinzelt Schauer oder Gewitter durchziehen.
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8: A4 Erfurt Richtung Chemnitz, 3 Kilometer Stau gibt's zwischen Jena Zentrum und Stadtroda. A13 Richtung Berlin zwischen Ortrand und Schwarzheide, 4 Kilometer Stau. A14 Leipzig Richtung Dresden zwischen Döbeln Nord und Döbeln Ost, 3 Kilometer Stau. A72 Chemnitz Richtung Plauen, 4 Kilometer Stau gibt's im Moment zwischen Hartenstein und Zwickau Ost. Und A72 Chemnitz Richtung Zwickau zwischen Chemnitz Süd und Stolberg Nord, 3 Kilometer Stau. Geblitzt wird in Chemnitz an der Zwickauer Straße stadtauswärts, in Merane an der Forststraße und in Leipzig an der Berliner Straße stadteinwärts.
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0: Roland Kaiser mit Kein Grund zu bleiben. 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Nächstes Wochenende auch nochmal. Und bei uns gewinnen sie Tickets. 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
1: Nein!
0: Für dich geht's zu Roland Kaiser, zu Kaisermania. Viel Spaß!
1: Danke, danke, danke!
0: Und vielleicht wirst du ja noch ein richtiger Roland Kaiser-Fan.
1: 100 Pro, jetzt sowieso!
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0: Schönen Mittwoch, hier ist Antenne Sachsen und gleich geht's bei mir weiter mit Maite Kelly und sie singt Heute Nacht für immer.
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Hier ist Antenne Sachsen mit Milli Vanilli und Girl, you know it's true. Und bei knapp 30 Grad und strahlendem Sonnenschein ist heute sowieso klar, die Laune kann nur gut sein. Also Fenster runter, Sonne rein und weiter geht's mit Geiersturzflug und pure Lust am Leben. Das passt heute einfach perfekt.

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11: Mit Michael Daub, guten Tag. Sachsens Jugendämter mussten im vergangenen Jahr seltener das Familiengericht einschalten. Nach Angaben des Statistischen Landesamtes geschah das 2025 in 956 Fällen, weniger als im Vorjahr. Trotzdem ordneten die Gerichte insgesamt über 1300 Maßnahmen zum Schutz von Kindern an. Am häufigsten wurde Eltern das Sorgerecht teilweise oder vollständig entzogen. Der Drogentod eines 16-Jährigen beschäftigt seit heute das Landgericht in Dresden. Angeklagt ist ein mutmaßlicher Dealer, ein 21 Jahre alter Deutscher. Oberstaatsanwalt Jürgen Schmidt.
12: Ihm wird vorgeworfen, am 18. Oktober 2025 einem 16-jährigen Deutschen am Hauptbahnhof in Dresden 0,5 Gramm Crystal und dazu noch einen neuen psychoaktiven Stoff, das sogenannte Isotonitazepin, verkauft zu haben. Das hat dann für den Beschuldigten zur Folge gehabt, dass der Geschädigte die erworbenen Drogen zeitnah konsumierte, einen Herz-Kreislauf-Stillstand erlitt und in der Folge am 24. Oktober 2025 im Krankenhaus verstarb.
11: Für den Prozess sind 6 Verhandlungstage angesetzt. BMW will weltweit rund 8000 Jobs abbauen. Mehr als die Hälfte der Stellen soll in Deutschland wegfallen. Hier arbeiten rund 84.000 Beschäftigte. Der Stellenabbau soll über natürliche Fluktuation und ein Abfindungsprogramm auf freiwilliger Basis erfolgen, heißt es aus Unternehmenskreisen. Die Welt braucht eine Art Notausschalter für KI. Das fordern jetzt mehr als 1000 teils hochrangige Mitarbeiter führender KI-Entwicklerfirmen. Aus ihrer Sicht braucht es einen Bremsmechanismus für den Fall, dass Menschen den Zugriff auf die Technik verlieren. Dass das passiert, ist gar nicht so unrealistisch, wie ein Vorfall bei ChatGPT-Entwickler OpenAI zeigt. Bei einem Testlauf war eine KI weiter in ein System gelangt, als die Entwickler ihr zugetraut haben. Die vermutliche Urlaubsfahrt einer Familie endete für alle im Krankenhaus. Bei einem Unfall zwischen Klinga und Großsteinberg sind 4 Menschen schwer verletzt worden, darunter 2 Kinder im Alter von 6 und 8 Jahren. Wie ein Polizeisprecher mitteilte, kam das Auto in einer Kurve aus bislang ungeklärter Ursache von der Fahrbahn ab, überschlug sich und landete auf einem Feld. Zwei Rettungshubschrauber brachten die vier Insassen in Krankenhäuser. Die Polizei ermittelt nun zur Unfallursache.
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13: Mit sehr viel Sonne geht's heute durch den Tag. Die Temperaturen klettern auf 30 bis 33 Grad. Es wird heute trocken bleiben. Super zum in den See springen. Morgen sieht's dann schon ein bisschen anders aus. Morgen wird's auf jeden Fall heißer. Mit 34 bis stellenweise auch mal 38 Grad. Im Laufe des Tages können dann aber vereinzelt Schauer oder Gewitter durchziehen.
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13: A4 Erfurt Richtung Chemnitz, 3 Kilometer Stau gibt's zwischen Jena Zentrum und Stadtroda. A13 Richtung Berlin zwischen Ortrand und Schwarzheide, 4 Kilometer Stau. A14 Leipzig Richtung Dresden zwischen Döbeln Nord und Döbeln Ost, 3 Kilometer Stau. A72 Chemnitz Richtung Plauen, 4 Kilometer Stau gibt's im Moment zwischen Hartenstein und Zwickau Ost. Und A72 Chemnitz Richtung Zwickau zwischen Chemnitz Süd und Stolberg Nord, 3 Kilometer Stau. Geblitzt wird in Chemnitz an der Zwickauer Straße statt auswärts, in Merane an der Forststraße und in Leipzig an der Berliner Straße statt einwärts.
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0: Hier ist Antenne Sachsen am Mittwoch. Schön, dass Sie mit dabei sind. Gleich geht's weiter mit Dolly Parton und Jolene.
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Oma mit Lambada und bei diesem Wetter passt der Song heute wirklich perfekt. Sonne satt, knapp 30 Grad und da kommt sofort Urlaubsfeeling auf. Und wenn es draußen schon so schön warm ist, darf es auch musikalisch ein bisschen kribbeln. Jetzt kommt Pi Werner mit Kribbeln im Bauch. Antenne Sachsen, wir machen weiter mit Sommer, Sonne und guter Musik.

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9: Mit Tina Bornowski. Guten Tag. Die Pläne für eine Rückkehr der Frankreich-Rundfahrt nach Deutschland und damit auch nach Sachsen haben einen weiteren Meilenstein erzielt. In Berlin wurde heute die deutsche Bewerbung für den Start der Tour de France 2029 an den Rennveranstalter übergeben. Demnach soll das wichtigste Radrennen der Welt in 3 Jahren in Berlin starten und anschließend in 3 Etappen durch Sachsen, Sachsen-Anhalt und Thüringen führen. Mit einer Entscheidung ist Anfang nächsten Jahres zu rechnen. Wenn das Kindeswohl in Gefahr ist, greifen Jugendämter im Notfall auch zu harten Maßnahmen. Wie oft das in Sachsen vorkommt, weiß Clarissa Kunert.
10: Die Jugendämter in Sachsen haben im vergangenen Jahr 956 Mal das Familiengericht eingeschaltet. Das waren zwar etwas weniger Fälle als im Jahr davor, dennoch mussten sie mehr als 1300 Maßnahmen zum Schutz von Kindern anordnen. Am häufigsten wurde Eltern das Sorgerecht teilweise oder sogar vollständig entzogen. Hintergrund war jeweils eine Gefährdung des Kindeswohls.
9: Bundespräsident Frank-Walter Steinmeier hat die neuen Minister in den Ressorts Verkehr und Gesundheit sowie im Kanzleramt ernannt. Er überreichte die Urkunden an die CDU-Politiker Steffen Bilger, Carsten Linnemann und Nina Wagen. Tanja Wagner berichtet.
11: Die neuen Ressortchefs müssen noch im Bundestag vereidigt werden. Das soll nach der Sommerpause Anfang September passieren. Bundespräsident Steinmeier kritisiert das und auch andere Experten sehen das Vorgehen der Bundesregierung rechtlich durchaus kritisch. Allerdings müssten andernfalls alle 630 Bundestagsabgeordnete extra aus dem Urlaub nach Berlin gerufen werden. Ein kostspieliges Unterfangen.
9: Wer sich noch ein bezahlbares Einfamilienhaus leisten will, muss aufs Land oder in strukturschwache Gegenden. Das zeigt eine Untersuchung des Wirtschaftsforschungsinstituts Köln. Am günstigsten ist es im Saarland, Schleswig-Holstein und Sachsen-Anhalt. Da gehen rund 25% des Nettoeinkommens für die Kreditrate weg. In Berlin, Bayern und Hamburg sind es im Schnitt 40% oder mehr. Im Auer Zoo der Minis hat ein kleines Alpaka-Fohlen für Nachtschichten bei den Tierpflegern gesorgt. Es kam am 21. Juni zur Welt, aber die unerfahrene Mutter interessierte sich anfangs nicht für ihr Junges und so mussten die Pfleger mit der Flasche einspringen. Inzwischen entwickelt sich das kleine Mädchen prima und die Mutter lässt es nun auch trinken.
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12: Es gibt viel Sonne nur in der Lausitz, ein paar Wolkenfelder und 30 bis 33 Grad. Auch am Abend und in der Nacht kaum Wolken, 20 bis 15 Grad, die Tiefstwerte. Morgen heiter und meist trocken, 34 bis 39 Grad. Erst gegen Abend mehr Wolken, örtlich Schauer oder Gewitter mit vereinzeltem Starkregen und Hagel und Vorsicht auch orkanartigen Böen. Regional auch Windböen oder stürmische Böen bei kräftigen Schauern und Gewittern, ganz vereinzelt sogar orkanartige Böen.
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12: A17 Prag Richtung Dresden zwischen Grenzübergang Breitenau-Schönwald und Bad Gottleuba 2 Kilometer Stau. A72 Chemnitz Richtung Zwickau zwischen Chemnitz Süd und Stolberg Nord 4 Kilometer Stau. Und Plauen Richtung Chemnitz zwischen Zwickau Ost und Hartenstein. Vorsicht, Reifenteile auf der Fahrbahn und ein defekter LKW auf der rechten und der Standspur. Es blitzt Leipzig per Moserstraße an der Aral stadteinwärts. Zwickau Marienthaler Straße stadtauswärts am Lidl und Ebersbach die Georgswalder Straße.
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ist Antenne Sachsen am Mittwoch und das größte Heavy-Metal-Festival der Welt ist wieder gestartet. Das Wacken Open Air in Schleswig-Holstein hat seine Tore geöffnet. Tausende Fans aus aller Welt pilgern in den kleinen Ort Wacken und feiern dort mehrere Tage lang Rock und Metal. Auf den Bühnen stehen in diesem Jahr wieder internationale Top-Acts und wie so oft hoffen alle, dass der berühmte Wacken-Matsch diesmal ausbleibt. Die Chancen stehen gut, denn auch da oben scheint die Sonne.

heiße Mittwochnachmittag hier auf Antenne Sachsen. Schön, dass Sie mit dabei sind. Und musikalisch geht's genauso heiß weiter. Gleich mit Andrea Berg und Houston.

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war Modern Talking mit Cherry Cherry Lady hier bei Antenne Sachsen. Und mal ehrlich, bei diesem Wetter passt der Song doch ganz perfekt. Draußen strahlt die Sonne, die Temperaturen klettern ordentlich nach oben und der Sommer zeigt sich heute von seiner wirklich schönsten Seite. Also Fenster auf, Sonnenbrille raus und einfach mal ein bisschen langsamer machen. Vielleicht mit einem kühlen Getränk in der Hand und ganz viel guter Musik im Ohr. Und genau die gibt's jetzt auch. Ein Song über die besonderen Momente, die bleiben, selbst wenn die Zeit weiterläuft. Hier ist die Band Perl mit Zeit, die nie vergeht. Viel Spaß und genießen Sie diesen wunderschönen Sommertag mit Antenne Sachsen.

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7: Mit Tina Warnowski. Guten Tag. Mit dem Einsatz künstlicher Intelligenz sollen Asyl- und Visaverfahren schneller bearbeitet werden. Einen entsprechenden Gesetzentwurf hat das Bundeskabinett auf den Weg gebracht. Tanja Wagner berichtet.
8: Ausländer- und Flüchtlingsbehörden und Auswärtiges Amt sollen sämtliche Daten verwenden dürfen, um KI-Modelle zu trainieren. Das soll die Bearbeitung einfacher und schneller machen. Auch sollen die Angaben der Antragsteller mit öffentlichen Daten aus dem Netz abgeglichen werden dürfen. Entscheidung soll am Ende aber der Sachbearbeiter treffen, nicht der Algorithmus.
7: Chemnitz hat unter den sächsischen Großstädten die größte Handwerkerdichte. Das haben die Steuerberater von Accountable herausgefunden. Demnach kommen in Chemnitz rund 63 Handwerksfirmen auf 10.000 Einwohner. In Dresden und Leipzig sind es nur etwa 50. Das Bistum Dresden-Meißen trennt sich Ende Juli 2027 von seinem Bildungsgut in Schmochtitz im Landkreis Bautzen. Die Entscheidung sei Teil des Strategieprozesses, mit dem das Bistum seit einigen Jahren auf dauerhaft sinkende Mittel und Ressourcen reagiert. Bistumssprecher Michael Baudisch.
9: Schmochtitz verzeichnet trotz anhaltender Bemühungen ein durchschnittliches jährliches Defizit von gut 700.000 Euro. Dieser gestiegene wirtschaftliche Druck trifft nicht nur unser Bistum, sondern deutschlandweit auch andere Träger sozialer Aufgaben.
7: Für das Haus wird nun ein neuer Träger gesucht. Wer eine Solaranlage auf dem Hausdach hat, bekommt bald weniger Geld, wenn der überschüssige Strom ins öffentliche Netz fließt. Ein geplantes Gesetz sieht vor, dass solche Dachanlagen für bis zu maximal 3 Jahre eine geringere Summe bringen sollen als aktuell. Gleichzeitig will die Regierung eine Direktvermarktung starten, über die es einen Bonus von 1,5 Cent pro Kilowattstunde verkauften Strom gibt. Knapp einen Monat nachdem der Kölner Dom Eintritt für Touristen verlangt, zieht das Domkapitel eine positive Zwischenbilanz. Rund die Hälfte der laufenden Kosten seien durch die Einnahmen gedeckt. Täglich braucht der Dom etwa 44.000 Euro. Wirtschaftlich habe sich die 12-Euro-Regel damit schon bewährt, so eine Sprecherin. Gottesdienste und der Gebetsbereich sind kostenlos.
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10: Es gibt viel Sonne, nur in der Lausitz ein paar Wolkenfelder und 30 bis 33 Grad. Auch am Abend und in der Nacht kaum Wolken, 20 bis 15 Grad die Tiefstwerte. Morgen heiter und meist trocken, 34 bis 39 Grad. Erst gegen Abend mehr Wolken, örtlich Schauer oder Gewitter mit vereinzeltem Starkregen und Hagel und Vorsicht auch orkanartigen Böen. Regional auch Windböen oder stürmische Böen bei kräftigen Schauern und Gewittern, ganz vereinzelt sogar orkanartige Böen.
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10: A4 Chemnitz Richtung Dresden zwischen Dreieck Nossen und Wilsdruff. Vorsicht, Reifenteile auf der Fahrbahn. Und in der gleichen Richtung Richtung Dresden, Höhe Dresden-Wildermann, totes Tier auf der Fahrbahn. Vorsicht bitte. A14 Leipzig Richtung Dresden zwischen Döbeln Nord und Nossen Nord, 1 Kilometer Stau. Und die A72 Chemnitz Richtung Zwickau zwischen Chemnitz Süd und Stolberg Nord, 6 Kilometer Stau. Aktuelle Blitzer, Leipzig per Moserstraße an der Aral-Tanke stadteinwärts. In Ebersbach auf der Georgswalder Straße und Herold die Zschopauer Straße Richtung Gelenau, kurz nach dem Friedhof.
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0: Schön, dass Sie mit dabei sind an diesem sehr heißen Mittwochnachmittag. Hier ist Antenne Sachsen und gleich geht's bei mir musikalisch weiter mit Smokey und Don't Play Your Rock'n'Roll to Me.
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mit Girl, I'm Gonna Miss You hier bei Antenne Sachsen. Und dieser sonnige Mittwochnachmittag lädt er geradezu dazu ein, die Musik ein bisschen aufzudrehen und den Sommer zu genießen. Draußen strahlt die Sonne, es ist angenehm warm und die Stimmung könnte kaum besser sein. Und genau da machen wir jetzt auch musikalisch weiter. Ein bisschen mehr Rock, ein bisschen mehr Energie und eine Stimme, die man garantiert erkennt. Hier ist Westernhagen mit Willenlust.

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4: Ich bin Stefan Schütz. Rund um Bordeaux sind weiter gut 2200 Feuerwehrleute im Einsatz, um Brände zu löschen. Immer wieder gibt es neue Flammen. Von den ursprünglich evakuierten 224.000 Menschen in der Region, darunter Touristen, konnten inzwischen zahlreiche wieder nach Hause zurückkehren. Auch rund um die spanische Hauptstadt Madrid sieht es wohl besser aus. Zehntausende können zurück in ihre eigenen vier Wände, aber längst noch nicht alle. Wer zwischen Zwickau und Leipzig mit der Bahn unterwegs ist, braucht nach den Sommerferien mehr Zeit. Die Deutsche Bahn hat für den Zeitraum vom 17. August bis kurz vor Weihnachten eine Sperrung zwischen Zwickau und Gößnitz angekündigt.
5: Grund dafür sind Bauarbeiten an der Sachsen-Franken-Magistrale. Neue Gleise werden verlegt, Brücken erneuert und Schallschutzwände gebaut. Passagiere müssen in Busse umsteigen. Die Fahrzeit verdoppelt sich auf dem betroffenen Abschnitt auf etwa eine Stunde. Nach mehreren Jahren sollen die Bauarbeiten Ende 2026 abgeschlossen sein. Danach können die Züge bis zu 160 km/h schnell fahren. Gunnar Tichy, Nachrichtenredaktion.
4: Asyl- und Visaverfahren sollen künftig mit Hilfe von künstlicher Intelligenz schneller bearbeitet werden. Die Bundesregierung will, dass Behörden unter anderem Angaben von Antragstellern automatisch mit Daten abgleichen können, die öffentlich sind. Die endgültige Entscheidung über die Verfahren bleibt aber bei den Mitarbeitern. Die Bundestagsfraktionen von CDU und CSU haben einen neuen Vorsitzenden. Es ist der bisherige Kanzleramtschef Frei. Der CDU-Politiker erhielt knapp 92% der Stimmen und folgt auf Jens Spahn. Er war über die Affäre um die Leihmutterschaft seines Kindes gestolpert. Mit Schäferhund und Labrador in die Kabine eines Flugzeugs? Bisher unmöglich, ein großer Hund läuft unter Fracht. Ab Montag dürfen bei der Lufthansa-Tochter ITA Airways auch Vierbeiner bis 30 Kilo ohne Box mitreisen. Claudia Wächter berichtet.
6: Bullterrier, Dalmatiner und Co., die bekommen sogar einen Fensterplatz. Unten auf dem Boden, auf einem extra Teppich. Ein Maulkorb ist Pflicht. Und falls ein Mitreisender Tiere nicht mag oder allergisch ist, kann der seinen Sitzplatz auch problemlos wechseln. Hunde sind für viele wie ein Familienmitglied, sagt ITA zu seinem tierischen Angebot. Das gilt im Moment aber nur hier auf einigen Inlandsflügen.
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7: Heute Abend und in der Nacht kaum Wolken, Tiefstwerte 20 bis 15 Grad, nochmal gut lüften, morgen wird's heiß, morgen heiter und meist trocken, 34 bis 39 Grad, erst gegen Abend dann mehr Wolken, örtlich Schauer oder Gewitter, das Ganze dann mit vereinzeltem Starkregen und Hagel, selbst orkanartige Böen sind nicht ausgeschlossen.
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7: A4 Chemnitz Richtung Dresden zwischen Siebenlehn und Dreiknossen stockender Verkehr. Hier Unfall auf der linken Spur und Personen auf der Fahrbahn. Die A17 Dresden Richtung Prag, Auffahrt Dresden Südvorstadt, defektes Fahrzeug. Und A72 Chemnitz Richtung Zwickau zwischen Chemnitz Süd und Stolberg Nord, 7 Kilometer Stau. Es blitzt Leipzig-Permoserstraße an der Araltanke stadteinwärts. In Herold, Schopauer Straße Richtung Gelenau kurz nach dem Friedhof und Dresden Grundstraße stadteinwärts.
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0: großartige Roland Kaiser mit seinem Hit Affäre hier auf Antenne Sachsen. 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

0: Hier ist Antenne Sachsen. Gleich geht's weiter mit Helene Fischer und Fehlerfrei.
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Peter Kent und Luisa Fernandez mit Solo Porti hier bei uns auf Antenne Sachsen. Wir spielen 70er, 80er und die schönsten Schlager und haben immer mal wieder so eine Rarität für Sie. Jetzt bei uns Genghis Khan mit Moskau.

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9: Ich bin Stefan Schütz. Die Pläne für eine Rückkehr der Frankreich-Rundfahrt nach Deutschland und damit auch nach Sachsen haben einen weiteren Meilenstein erzielt. In Berlin wurde heute die deutsche Bewerbung für den Start der Tour de France 2029 an den Rennveranstalter übergeben. Demnach soll das wichtigste Radrennen der Welt in 3 Jahren in Berlin starten und anschließend in 3 Etappen durch Sachsen, Sachsen-Anhalt und Thüringen führen. Mit einer Entscheidung ist Anfang nächsten Jahres zu rechnen. Wer eine Solaranlage auf dem Hausdach hat, bekommt bald weniger Geld, wenn der überschüssige Strom ins öffentliche Netz fließt. Ein geplantes Gesetz sieht vor, dass solche Dachanlagen für bis zu maximal 3 Jahre eine geringere Summe bringen sollen als aktuell. Gleichzeitig will die Regierung eine Direktvermarktung starten, über die es zusätzlich Geld für den verkauften Strom gibt. Jetzt erwischt es auch BMW. Als letzter deutscher Autokonzern legen die Münchner ein großes Stellenabbauprogramm auf. Weltweit sollen rund 8000 Jobs wegfallen. Diana Kramer berichtet.
10: Dass auch BMW von der allgemeinen wirtschaftlichen Situation betroffen sein wird und Stellen abbauen muss, hatten Experten schon im Juni befürchtet. Wie viele der 8000 Stellen hier in Deutschland wegfallen, ist bislang nicht bekannt. Der Münchner Autobauer teilte mit, der Abbau soll über die natürliche Fluktuation und ein Abfindungsprogramm erfolgen.
9: Bei einem Hackerangriff sind Daten von Hotelgästen gestohlen worden. Die Cyberkriminellen hatten dabei einen bundesweit agierenden Hoteldienstleister im Visier. Betroffen sind Angaben wie Vor- und Nachnamen oder Adressdaten, Bank- und Zahlungsdaten seien nicht betroffen. Die Hacker verschicken zum Beispiel Mails von angeblichen Hotelmitarbeitern, die dann zu Zahlungen auffordern. Dass über den sächsischen Dialekt gern gewitzelt und gespottet wird, ist ja nichts Neues. Dabei ist Sächsisch nicht gleich Sächsisch und Sachsen nicht gleich Sachsen. Anke Wolf berichtet.
11: Was denkt der Erzgebirger über die Leipziger? Was meint der Dresdner über die Oberlausitzer zu wissen? Und wie sieht die Vogtländerin den Rest des Freistaats? Das hat die Standortkampagne So geht Sächsisch aufgegriffen. Mit Humor und Augenzwinkern werden Sachsen-Klischees in einer gleichnamigen Kurzfilmserie aufs Korn genommen. Dabei ergründen unter anderem der Dresdner Comedian Tim May, der Oberlausitzer Musiker Kurtel oder Dialektfluencerin Christina vom Dorf Unterschiede und Marotten der Menschen hier bei uns.
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12: Heute Abend und in der Nacht kaum Wolken, Tiefstwerte 20 bis 15 Grad, nochmal gut lüften, morgen wird's heiß, morgen heiter und meist trocken, 34 bis 39 Grad, erst gegen Abend dann mehr Wolken, örtlich Schauer oder Gewitter, das Ganze dann mit vereinzeltem Starkregen und Hagel, selbst orkanartige Böen sind nicht ausgeschlossen.
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12: A4 Chemnitz Richtung Dresden zwischen Siebenlehn und Dreiknossen stockender Verkehr. Hier Unfall auf der linken Spur und Personen auf der Fahrbahn. Die A17 Dresden Richtung Prag, Auffahrt Dresden Südvorstadt, defektes Fahrzeug. Und A72 Chemnitz Richtung Zwickau zwischen Chemnitz Süd und Stolberg Nord 7 Kilometer Stau. Es blitzt Leipzig per Moserstraße an der Araltanke stadteinwärts. In Herold Schopauer Straße Richtung Gelenau kurz nach dem Friedhof. Und Dresden Grundstraße stadteinwärts

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Für mich immer noch die Band mit den gefühlt meisten Fans weltweit. Aber mit Honey, Honey gehören natürlich hier ins Programm von Antenne Sachsen. Schön, dass Sie mit dabei sind und wir machen weiter Richtung Mittwoch Feierabend. Jetzt mit Joe Cocker und Don't You Love Me Anymore.

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Ein Song, der heute perfekt zu diesem wirklich warmen Sommerwetter passt. Die Beach Boys und Kokomo. Hier ist Antenne Sachsen. Ab geht's Richtung Feierabend, der hoffentlich für Sie noch ein bisschen kühler werden wird. Ich habe für Sie jetzt Silly und Alles Rot.

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6: Ich bin Dominik Schweiger. Eine KI soll künftig dabei helfen, Verfahren bei Asyl- und Visa-Anträgen schneller zu machen. Die Bundesregierung hat dafür ein entsprechendes Gesetz auf den Weg gebracht. Kritiker warnen unter anderem vor Diskriminierung durch die KI und Fehler. Tanja Wagner mit den Einzelheiten.
7: Ausländer- und Flüchtlingsbehörden und Auswärtiges Amt sollen sämtliche Daten verwenden dürfen, um KI-Modelle zu trainieren. Das soll die Bearbeitung einfacher und schneller machen. Auch sollen die Angaben der Antragsteller mit öffentlichen Daten aus dem Netz abgeglichen werden dürfen. Entscheidung soll am Ende aber der Sachbearbeiter treffen, nicht der Algorithmus.
6: Autofahrer auf der A38 müssen sich heute Abend und in der Nacht auf Einschränkungen einstellen. Zwischen dem Autobahnkreuz Leipzig und Leipzig Südost wird in Richtung Dresden eine Schadstelle in der Baustellenführung repariert. Dafür sind bis 6 Uhr mehrere Überfahrten gesperrt, unter anderem von der A72 Richtung Hof und Leipzig auf die A38 sowie von der A38 auf die A72. Alle Umleitungen sind ausgeschildert. Das Bistum Dresden-Meißen trennt sich Ende Juli 2027 von seinem Bildungsgut in Schmochtitz im Landkreis Bautzen. Die Entscheidung sei Teil eines Strategieprozesses, mit dem das Bistum seit einigen Jahren auf dauerhaft sinkende Mittel und Ressourcen reagiert. Bistumssprecher Michael Baudisch.
8: Schmochtitz verzeichnet trotz anhaltender Bemühungen ein durchschnittliches jährliches Defizit von gut 700.000 Euro. Dieser gestiegene wirtschaftliche Druck trifft nicht nur unser Bistum, sondern deutschlandweit auch andere Träger sozialer Aufgaben.
6: Für das Haus in Schmochtitz wird nun ein neuer Träger gesucht. Jetzt plant auch BMW einen größeren Stellenabbau. Der Konzern will laut Medienberichten bis Ende 2027 weltweit rund 8.000 Jobs streichen. Ein großer Teil davon dürfte nach Ansicht von Expertenstellen in Deutschland betreffen. Der Abbau soll vor allem über natürliche Fluktuation und ein freiwilliges Abfindungsprogramm laufen. Arbeitsplätze in der Produktion sollen nicht betroffen sein. Meilenstein beim Brenner Basistunnel. Österreich und Italien sind jetzt auch tief unter den Alpen miteinander verbunden. In beiden Haupttunnelröhren ist der Durchbruch an der Staatsgrenze gelungen. Rund 1400 Meter unter dem Brennerpass konnten sich die Mineure aus beiden Ländern erstmals die Hände reichen. Die Fahrzeit zwischen München und Verona soll sich dadurch ab 2032 um etwa 2 Stunden verkürzen.
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9: Eine tropisch warme Nacht wird's mit Temperaturen meist über 20 Grad, trocken dazu und sternenklarer Himmel. Der Donnerstag zeigt sich dann mit dem heißesten Tag der Woche und knapp an die 40 Grad, dazu trocken, und am Freitag dann wieder Temperaturen bis zu 33 Grad und gegen Abend ein steigendes Schauer- und Gewitterrisiko.
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9: Schauen wir auf die Straßen heute Abend. A4 Chemnitz Richtung Erfurt, zwischen Glauchau West und Merane gibt es noch Behinderungen, dann defekter LKW. Dann haben wir noch Baustellenstau auf der A72 Chemnitz Richtung Zwickau, zwischen Chemnitz Süd und Stolberg Nord. Und in Neugersdorf auf der Hauptstraße zwischen Lutherstraße und der Ortsumgehung ist wegen des Abschlussfeuerwerks vom Jakobimarkt bis heute Abend um 11 gesperrt. Geblitzt wird in Chemnitz auf der Zwickauer Straße stadtauswärts vor der Kreuzung Barbarossa Straße, in Leipzig auf der Permoser Straße an der Aral-Tankstelle stadteinwärts und in Dresden auf der Grundstraße stadteinwärts.
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3: Eine tropisch warme Nacht wird's mit Temperaturen meist über 20 Grad, trocken dazu und sternenklarer Himmel. Der Donnerstag zeigt sich dann mit dem heißesten Tag der Woche und knapp an die 40 Grad, dazu trocken, und am Freitag dann wieder Temperaturen bis zu 33 Grad und gegen Abend ein steigendes Schauer- und Gewitterrisiko.
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3: Schauen wir auf die Straßen heute Abend. A4 Chemnitz Richtung Erfurt, zwischen Glauchau West und Merane gibt es noch Behinderungen, dann defekter LKW. Dann haben wir noch Baustellenstau auf der A72 Chemnitz Richtung Zwickau, zwischen Chemnitz Süd und Stolberg Nord. Und in Neugersdorf auf der Hauptstraße zwischen Lutherstraße und der Ortsumgehung ist wegen des Abschlussfeuerwerks vom Jakobimarkt bis heute Abend um 11 gesperrt. Geblitzt wird in Chemnitz auf der Zwickauer Straße stadtauswärts vor der Kreuzung Barbarossa Straße, in Leipzig auf der Permoser Straße an der Aral-Tankstelle stadteinwärts und in Dresden auf der Grundstraße stadteinwärts.

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1: Eine tropisch warme Nacht wird's mit Temperaturen meist über 20 Grad, trocken dazu und sternenklarer Himmel. Der Donnerstag zeigt sich dann mit dem heißesten Tag der Woche und knapp an die 40 Grad, dazu trocken, und am Freitag dann wieder Temperaturen bis zu 33 Grad und gegen Abend ein steigendes Schauer- und Gewitterrisiko.
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1: Schauen wir auf die Straßen heute Abend. A4 Chemnitz Richtung Erfurt, zwischen Glauchau West und Merane gibt es noch Behinderungen, dann defekter LKW. Dann haben wir noch Baustellenstau auf der A72 Chemnitz Richtung Zwickau, zwischen Chemnitz Süd und Stolberg Nord. Und in Neugersdorf auf der Hauptstraße, zwischen Lutherstraße und der Ortsumgehung, ist wegen des Abschlussfeuerwerks vom Jakobimarkt bis heute Abend um 11 gesperrt. Geblitzt wird in Chemnitz auf der Zwickauer Straße stadtauswärts vor der Kreuzung Barbarossa Straße, in Leipzig auf der Permoser Straße an der Aral-Tankstelle stadteinwärts und in Dresden auf der Grundstraße stadteinwärts.
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1: Eine tropisch warme Nacht wird's mit Temperaturen meist über 20 Grad, trocken dazu und sternenklarer Himmel. Der Donnerstag zeigt sich dann mit dem heißesten Tag der Woche und knapp an die 40 Grad, dazu trocken, und am Freitag dann wieder Temperaturen bis zu 33 Grad und gegen Abend ein steigendes Schauer- und Gewitterrisiko.
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1: Eine tropisch warme Nacht wird's mit Temperaturen meist über 20 Grad, trocken dazu und sternenklarer Himmel. Der Donnerstag zeigt sich dann mit dem heißesten Tag der Woche und knapp an die 40 Grad, dazu trocken, und am Freitag dann wieder Temperaturen bis zu 33 Grad und gegen Abend ein steigendes Schauer- und Gewitterrisiko.
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1: Vielfach sternenklarer Himmel und tropische Temperaturen über 20 Grad. Der Donnerstag, der heißeste Tag der Woche mit bis zu knapp 40 Grad. Am Freitag gehen die Temperaturen ein kleines Stückchen zurück, aber gegen Abend steigt dann auch das Schauer- und Gewitterrisiko.
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1: Vielfach sternenklarer Himmel und tropische Temperaturen über 20 Grad. Der Donnerstag, der heißeste Tag der Woche mit bis zu knapp 40 Grad. Am Freitag gehen die Temperaturen ein kleines Stückchen zurück, aber gegen Abend steigt dann auch das Schauer- und Gewitterrisiko.
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1: Vielfach sternenklarer Himmel und tropische Temperaturen über 20 Grad. Der Donnerstag, der heißeste Tag der Woche mit bis zu knapp 40 Grad.